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1: Nico Santos. All-Timer. 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Lady.

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0: Platz 1.
2: Tödlicher Felssturz im Salzburger Pongau. Eine 67-jährige Frau ist in Hüttschlag von einer Felsplatte getroffen worden. Sie ist noch am Unfallort verstorben.
0: Platz 2.
2: Berliner Steuergeld für umstrittenen Verein. Der Senat zahlt über 600.000 Euro für ein muslimisches Seelsorgetelefon. Verfassungsschützer beobachten den Empfänger.
0: Platz 3.
2: Sebastian Kurz schließt Polit-Comeback aus. Der österreichische Altkanzler erteilt allen Gerüchten eine klare Absage. Er will nicht mehr in die Politik zurückkehren.
0: Platz 4.
2: Erste Gemeinde dreht nachts das Trinkwasser ab. In Geishorn am See in der Steiermark kommt nachts kein Wasser mehr aus dem Hahn. Grund dafür ist die anhaltende Trockenheit.
0: Platz 5.
2: Spannung um den goldenen Schuh beim WM-Finale. Lionel Messi und Kylian Mbappe führen die Liste mit je 8 Toren an. Bei Gleichstand entscheiden am Ende die Torvorlagen.
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3: Schönen guten Morgen. Unbeständig und heiß und zunehmend Unwettergefahr. So geht's heute durch den Freitag. Für ein paar Stunden scheint überall weg die Sonne. Von der Früh mischen sich aber schon Wolken durch und erste Regenschauer und Gewitter sind dabei. Am Nachmittag und am Abend, da steigt die drückend schwülende Luft und die Gewitterneigung deutlich an. Das sind dann Gewitter mit Hagelsturmböen und Starkregen in ganz Österreich dabei. Es bleibt heiß, 25 bis 32 Grad in Wien, im Weinviertel und im Nordburg sogar bis zu 35 Grad heute möglich. Weiter geht's auf die Straßen. Alles ruhig, gute und sichere Fahrt wünsche ich.
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3: Guten Morgen, auf geht's Richtung Wochenende mit den Hits, die uns in Schwung bringen am frühen Freitagmorgen. Zum Beispiel der hier, Lady Gaga, Stupid Love. Thomas Kläuber wünscht euch einen schönen Freitag.

Das sind die gute Laune-Hits an einem sehr heißen Freitag. Schauen wir mal, wie das Wetter wird jetzt Richtung Wochenende. Also heute definitiv Unwettergefahr. Am Nachmittag und am Abend, da steigt die Gewitterneigung in der schwülen Luft und da kann es in ganz Österreich krachen. Sonst wird es sehr heiß, 25 bis 32 Grad, bis zu 35 Grad werden es heute in Wien. Das Wochenende, das bleibt warm, zeitweise sonnig. Dazwischen kann es immer wieder regnen oder gewittern, nicht mehr ganz so heiß, 21 bis 28 Grad am Samstag. Und der Sonntag, der wird windig und unbeständig. Von Nordwesten her gibt es immer wieder Regen mit Temperaturen von 20 Grad in Vorarlberg bis 29 im Nordburgenland. 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

0: Open up your eyes, singt Sandra. Ja, auch wenn es schwer ist, um 6:02. Wir unterstützen euch mit guter Laune, Superhits und gleich mit Wetter- und Verkehrsupdates.
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6: Schönen guten Morgen. Unbeständig und heiß und zunehmend Unwettergefahr. So geht's heute durch den Freitag. Für ein paar Stunden scheint überall weg die Sonne. Von der Früh mischen sich aber schon Wolken durch und erste Regenschauer und Gewitter sind dabei. Am Nachmittag und am Abend, da steigt die drückend schwülende Luft und die Gewitterneigung deutlich an. Das sind dann Gewitter mit Hagel, Sturmböen und Starkregen in ganz Österreich dabei. Es bleibt heiß, 25 bis 32 Grad in Wien, im Weinviertel und im Nordburgenland. Sogar bis zu 35 Grad heute möglich. Weiter geht's auf die Straßen. Alles ruhig, gute und sichere Fahrt wünsche ich.
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1: Platz 1.
2: US-Militär startet neue Angriffswelle gegen den Iran. Das US-Militär hat die sechste Nacht in Folge Ziele im Iran bombardiert. Nach US-Angaben wurden dabei unter anderem eine Brücke und ein Flughafen getroffen.
1: Platz 2.
2: Senat zahlt hohe Summen an umstrittenen Verein. Die Berliner Landesregierung unterstützt ein muslimisches Seelsorgetelefon mit 675.000 Euro. Der Verein wird wegen Islamismusverdachts beobachtet.
1: Platz 3.
2: Brunner fordert schrittweises Ende der Grenzkontrollen. EU-Migrationskommissar Magnus Brunner spricht sich für eine Öffnung der Binnengrenzen aus. Als Grund nennt er die stark gesunkenen Zahlen illegaler Migration.
1: Platz 4.
2: Starkregen und schwere Gewitter ziehen über Österreich. Nach einer kurzen Hitzewelle drohen im ganzen Land heftige Unwetter mit Sturmböen. Die Temperaturen sinken am Wochenende von West nach Ost deutlich ab.
1: Platz 5.
2: Und Dieter Bohlen bietet Thomas Anders die Versöhnung an. Der Pop-Titan plant ein sensationelles Live-Comeback für die Fans von Modern Talking. Laut Bohlen liegt die finale Entscheidung für die Shows nun bei Anders.
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4: Und erwartet uns ein ziemlich unbeständiger Tag. Erste Schauer und Gewitter sind schon ab der Früh unterwegs und ab der Mittagszeit, da steigt das Risiko für heftigen Starkregen, Hagel und Sturmböen überall. Ganz besonders bei euch in der südlichen Steiermark und im Südburgenland. Zwischendurch gibt es auch ein paar Sonnenstrahlen und es wird nochmal warm bei 23 bis im Osten 33 Grad. Guten Morgen in die Autos, 6:02. Wir schauen nach Niederösterreich. Da gibt es eine Sperre auf der A1 Westautobahn Richtung St. Pölten zwischen Haag und St. Valentin. Gute Fahrt.
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4: Mit Elli Ruhlands heute. Guten Morgen. Für manche von euch liegt vielleicht jetzt schon das Wurstbrot am Frühstücksteller und das bringt uns zur Frage des Tages heute. Eine neue Studie sagt nämlich, dass wir deutlich länger fit bleiben und die Umwelt massiv schonen können, wenn wir einfach mehr Obst, Gemüse und Hülsenfrüchte essen. Wir wollen heute von euch wissen, wie bewusst achtet ihr auf euren Fleischkonsum im Alltag? Würde abstimmen auf OE24radio.at und dazu... Besser als jedes Wurstbrot. Ray jetzt mit Where is my husband?

Joel Curry, Head and Heart. Und am Frühstückstisch Obst und Hülsenfrüchte. Dass das gesund sein soll, das hört man ja schon lange. Aber eine neue Studie, die zeigt jetzt noch einmal deutlich, wie groß die Auswirkungen wirklich sein könnten. Forschende kommen zu einem spannenden Ergebnis.

würden weltweit mehr Menschen auf pflanzliche Lebensmittel setzen, könnten die Treibhausgase aus der Viehzucht um bis zu 85% sinken und es gäbe Millionen weniger vorzeitige Sterbefälle bei uns Menschen. Aber wie schaut es bei euch aus? Achtet ihr denn bewusst im Alltag auf euren Fleischkonsum oder eher nicht so? Das wollen wir heute von euch wissen bei der Frage des Tages.

0: gleich auch wieder mit allen wichtigen Infos.
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0: Starkregen und schwere Gewitter ziehen über Österreich. Nach einer kurzen Hitzewelle drohen im ganzen Land heftige Unwetter mit Sturmböen. Auf der 2, Brunner fordert schrittweises Ende der Grenzkontrollen. EU-Migrationskommissar Magnus Brunner spricht sich für eine Öffnung der Binnengrenze aus. Und der Topklick US-Militär startet neue Angriffswelle gegen den Iran. Das US-Militär hat die 6. Nacht in Folge Ziele im Iran bombardiert. Nach US-Angaben wurden unter anderem eine Brücke und ein Flughafen getroffen.
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0: Es wird unbeständig und gewittrig heute. Schon in der Früh sind erste Regenschauer und Gewitter unterwegs. Und ab der Nachmittagszeit, da steigt das Risiko dann für heftigen Starkregen, Hagel und Sturmböen überall. Die Temperaturen am Nachmittag zwischen 23 und im Osten 33 Grad. Guten Morgen in die Autos, kurzes Verkehrs.

aufstehen mit viel guter Laune in der Playlist und mit dieser Hammernummer gleich. Bob Sinclair ist für euch dabei und Miles Smith. Einen schönen guten Morgen auf Ö24 um 6.26 Uhr.

0: Update um 6.31 Uhr. Wir schauen nach Niederösterreich. Da gibt es eine Sperre wegen einer ausgelösten Höhenkontrolle auf der S6 Semmering-Schnellstraße Richtung Semmering vor dem Grasbergtunnel. Gute Fahrt!
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0: Guten Morgen, hier ist U24 am Freitag und das heißt, es wird heute bei uns im Studio so richtig spannend. Am Abend steigt nämlich das große Wochenfinale für unseren Ägypten-Traumurlaub bei der FINA. 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Da gibt es nämlich einen Anruf von mir und für diese Antwort.
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0: Bei der Frage nach eurem Lieblingsradio geht's direkt schon in den Loszopf für den Traumurlaub heute am Abend. Stay.

Mit Rod Stewart in der Playlist ist es Aufstehen gleich ein kleines Stückchen leichter, oder? Guten Morgen auf U24 um 9 Minuten vor 7 Uhr, jetzt mit Sia.

0: Guten Morgen, hier ist Ö24, gleich wieder mit allen wichtigen Infos und den Top-Klicks natürlich. Auf der 1 gerade ein scharfer Trump-Angriff, wieder mal gegen China. Was er da genau gesagt hat, das gibt's in 4 Minuten hier auf Ö24 um Punkt 7 Uhr.
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1: Platz 1.
23: Scharfer Trump-Angriff gegen China. Der US-Präsident wirft Peking in einer Rede vor dem Volk massiven Diebstahl von 220 Millionen Wählerdaten bei der Wahl vor 6 Jahren vor. China weist dies vehement zurück.
1: Platz 2.
23: Schlag ins Gesicht wegen der

0: Pizzeria. Auf dem Flug von der Türkei nach Düsseldorf hat ein Fluggast eine Stewardess geohrfeigt. Der Mann hat sich zuvor geweigert, neben einer Frau zu sitzen. Die Polizei ermittelt.
1: Platz 3.
0: Sebastian Kurz schließt Polit-Comeback aus. Der österreichische Altkanzler erteilt allen Gerüchten über eine Rückkehr eine Absage. Er konzentriert sich weiter auf sein erfolgreiches IT-Unternehmen.
1: Platz 4.
0: Erste Gemeinde in Österreich tritt Trinkwasser ab. Die steirische Gemeinde Geishorn am See schaltet wegen extremer Trockenheit nachts das Wasser ab. Der Bürgermeister appelliert dringend an die Bevölkerung, Wasser zu sparen.
1: Platz 5.
0: Und emotionaler ÖFB-Abschied für Marco Arnautovic. Der 37-jährige Rekordspieler beendet nach 137 Spielen seine Nationalteamkarriere. Der Verband ehrt die Legende mit einem rührenden Video.
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4: Das Wetter zeigt sich heute eher ungemütlich. Einzelne Schauer ziehen jetzt schon in der Früh durch und ab der Mittagszeit, da müsst ihr dann überall mit heftigen Starkregen, Hagel- und Sturmböen rechnen. Vor allem in der südlichen Steiermark und im Südburgenland. Ein paar freundliche Sonnenstunden sind aber auch dabei und das Thermometer schafft es am Nachmittag von West nach Ost auf 23 bis 33 Grad. Kurzes Verkehrsupdate um 7.02 Uhr und ihr kommt gerade störungsfrei voran. Gute Fahrt.
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4: Und Elli Ruhland heute im Studio. Guten Morgen. Für mich gibt es jetzt erst einmal einen doppelten Espresso. Für euch vielleicht schon das erste Salamibrot. Falls ja, eine neue Studie zeigt, dass eine gesündere Ernährung mit weniger Fleisch dafür mehr Gemüse und Hülsenfrüchten weltweit Millionen Leben retten und die Umwelt massiv entlasten würde. Wir wollen deshalb von euch heute wissen in unserer Frage des Tages, wie bewusst geht denn ihr mit eurem Fleischkonsum um? Stimmt ab auf unserer Homepage und wir starten dazu jetzt mal ganz gemütlich in den Morgen mit Taylor Swift und Opelite.

Guten Morgen, das ist Ö24. Weniger Fleisch essen, darüber wird seit Jahren diskutiert, dass es gesund ist. Eine internationale Studie, die zeigt jetzt aber, welche Auswirkungen das weltweit haben könnte. Die Forschenden gehen davon aus,

Dadurch würden dann große Weideflächen frei werden, auf denen dann natürlich Wälder wachsen könnten. Gleichzeitig rechnen die Wissenschaftler mit mehreren Millionen weniger vorzeitigen Todesfällen pro Jahr und geringeren Gesundheitskosten. Die Studie kommt also zu dem Schluss, dass eine stärker pflanzenbasierte Ernährung nicht nur dem Klima, sondern auch der Gesundheit zugutekommen könnte. Deshalb unsere Frage des Tages heute an euch. Wie bewusst achtet ihr denn im Alltag auf euren Fleischkonsum? Wir schauen mal in den Zwischenstand. 30% von euch sagen sehr bewusst sogar und die Mehrheit, 70%, eher nicht so. Abstimmen geht auf OE24 Radio.at und wir frühstücken jetzt erstmal das Gesündeste, was es überhaupt gibt. Super Hits. Aus den 80s gleich Aretha Franklin und hier ist jetzt noch Loreen mit Euphoria. Well.

0: I know you are waiting for noch mehr Super Hits. Von Sunrise Avenue gibt's gleich Dreamer und der Top-Hit gleich von Huntrix. Guten Morgen, Ö24 ist hier um 7:35, gleich wieder mit allen wichtigen Infos.
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0: Erste Gemeinde dreht Trinkwasser ab. Die steirische Gemeinde Geisorn am See schaltet wegen der extremen Trockenheit nachts das Wasser ab. Auf der 2 Schlag ins Gesicht wegen der Scharia. Auf dem Flug von der Türkei nach Düsseldorf hat ein Fluggast eine Stewardess geohrfeigt. Und der Topklick scharfer Trump-Angriff gegen China. Der US-Präsident wirft Peking in einer Rede vor dem Volk massiven Diebstahl von 220 Millionen Wählerdaten vor.
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2: Heute wird's unbeständig. Einzelne Schauer ziehen schon jetzt in der Früh durch. Ab der Mittagszeit, da müsst ihr euch dann überall auf heftigen Starkregen, Hagel und Sturmböen einstellen. Die Temperaturen am Nachmittag zwischen 23 und 33 Grad. Schönen guten Morgen in die Autos, kurz nach 7:30 und ihr kommt ohne Probleme voran. Gute Fahrt!
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0: Dreamer ist die Olivia hoffentlich keiner mehr. Und schon munter, es geht jetzt um die Traumreise nach Ägypten.
1: Hallo?
0: Guten Morgen. Eine kurze Frage, welchen Radiosender hörst du?
1: OE24.
0: Das ist ja eine wunderbare Antwort.
1: Guten Morgen.
0: Ja, guten Morgen. Ich bin mit der Olivia verbunden.
1: Ja, richtig.
0: Hallo, da ist die Elli.
1: Hallo.
0: Servus.
1: Hallo.
0: Wie geht's dir und warum bist denn du schon so früh wach?
1: Mir geht's gut, danke schön, weil das Wochenende vor der Tür steht und ich fahre gerade in die Arbeit.
0: Das hast du wahrscheinlich nicht so lange, oder? Wann kannst du raus heute?
1: Oh, ja, dann, wenn ich fertig bin.
0: Oh, okay, also, na gut. Du, dann drücke ich dir die Daumen, dass das schnell passiert und ich drücke dir noch mehr die Daumen. Du bist jetzt nur mit dabei im Lostopf. Heute Abend ist das große Finale für die Ägyptenreise.
1: Ja, super.
0: Ja, das entscheidet dann der Zufallsgenerator.
1: Perfekt, super. Vielen, vielen Dank.
0: Ja, dann einen schönen Arbeitstag und auf jeden Fall auch einen schönen Start ins Wochenende.
1: Danke, wünsche ich euch
0: danke.
1: Auch.
0: Danke, baba.
1: Tschüss, baba.
0: Und ihr könnt natürlich auch gerne noch dabei sein und euch anmelden auf OE24radio.at, wenn ihr dann am Abend dabei sein wollt im Finale um den Traumurlaub.

0: Es gibt nämlich scheinbar ein Comeback von Modern Talking mit Dieter Bohlen. Mehr Infos gibt's in genau 3 Minuten auf OE24. Da ist es Punkt 8 Uhr.
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2: Platz 1.
12: US-Militär startet neue Angriffswelle gegen den Iran. Das US-Militär hat die 6. Nacht in Folge Ziele im Iran bombardiert. Nach US-Angaben wurden dabei unter anderem eine Brücke und ein Flughafen getroffen.
2: Platz 2.
12: Senat zahlt hohe Summen an umstrittenen Verein. Die Berliner Landesregierung unterstützt ein muslimisches Seelsorgetelefon mit 675.000 Euro. Der Verein wird wegen Islamismusverdachts beobachtet.
2: Platz 3.
12: Brunner fordert schrittweises Ende der Grenzkontrollen. EU-Migrationskommissar Magnus Brunner spricht sich für eine Öffnung der Binnengrenzen aus. Als Grund nennt er die stark gesunkenen Zahlen illegaler Migration.
2: Platz 4.
12: Starkregen und schwere Gewitter ziehen über Österreich. Nach

0: kurzen Hitzewelle drohen im ganzen Land heftige Unwetter mit Sturmböen. Die Temperaturen sinken am Wochenende von West nach Ost deutlich ab.
1: Platz 5.
0: Und Dieter Bohlen bietet Thomas Anders die Versöhnung an. Der Pop-Titan plant ein sensationelles Live-Comeback für die Fans von Modern Talking. Laut Bohlen liegt die finale Entscheidung für die Shows nun bei Anders.
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4: Ihr packt heute am besten beim Rausgehen eure Regenschirme ein. Es drohen nämlich schwere Unwetter. Die ersten Gewitter, die können sich jetzt schon am Morgen bilden. Ab der Mittagszeit, da braut sich dann was im ganzen Land zusammen mit Starkregen und Hagel. Vor allem in der südlichen Steiermark und im Südburgenland. Zwischendurch gibt es auch Sonne und es wird sehr schwül. Die Temperaturen klettern auf 23 Grad im Westen bis heiße 33 Grad im Osten. Guten Morgen, euer Verkehrsupdate um 7:58. Schaut sehr gut aus und sind keine Störungen gemeldet. Kommt gut an.
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4: Guten Morgen, Austin. Schönen guten Morgen. Elli Rulens ist im Studio. Falls ihr gerade beim Frühstück sitzt und das erste Wurstbrot schon parat habt. Eine aktuelle Studie, die sorgt gerade für Gesprächsstoff. Wer mehr Gemüse, Obst und Hülsenfrüchte isst, der schont die Umwelt und könnte das Gesundheitssystem massiv entlasten. Auf OE24 Radio.at könnt ihr mitvoten bei unserer Echtzeitumfrage und wir schauen uns da gleich den Zwischenstand an. Wir wollen von euch wissen, achtet ihr bewusst darauf, wie viel Fleisch ihr esst oder ist euch das eher Wurscht im wahrsten Sinne. Wir stehen auf für die Suppe jetzt. Guten Morgen gleich mit Alex Warren und das ist Beyoncé.

Jetzt kann man gerade grenzwertig wahrscheinlich noch durchlüften. In Wien hat es jetzt schon 23 Grad. Später am Nachmittag gibt es im Osten dann bis zu 33 Grad.

kurze Abkühlung gibt es dann in den nächsten Tagen. Dann kommt aber schon wieder die nächste Hitzewelle ins Land. Mehrere Wettermodelle deuten darauf hin, dass sich gegen Ende Juli nochmal eine ausgeprägte Hitzeglocke über Europa aufbauen könnte. Und jetzt im Moment die Wetterlage, da bauen sich schon einige Gewitter auf. Wir schauen in 9 Minuten nochmal uns das genauer an im Wetter hier.

0: Beat It und ungeschlagen unser Musikmix für euch. Die packen wir euch gleich rein, Blondie und den Top-Hit von Holly Humberstone. So stehen wir auf, das ist U24 um 8.26 Uhr. Gleich auch wieder mit euren wichtigsten Infos.
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19: Starkregen und schwere Gewitter ziehen über Österreich. Nach einer kurzen Hitzewelle drohen im ganzen Land heftige Unwetter mit Sturmböen. Auf der 2, Brunner fordert schrittweises Ende der Grenzkontrollen. EU-Migrationskommissar Magnus Brunner spricht sich für eine Öffnung der Binnengrenze aus. Und der Topklick US-Militär startet neue Angriffswelle gegen den Iran. Das US-Militär hat die sechste Nacht in Folge Ziele im Iran bombardiert. Nach US-Angaben wurden unter anderem eine Brücke und ein Flughafen getroffen.
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19: Es wird unbeständig und gewittrig heute. Schon in der Früh sind erste Regenschauer und Gewitter unterwegs. Und ab der Nachmittagszeit, da steigt das Risiko dann für heftigen Starkregen, Hagel und Sturmböen überall. Die Temperaturen am Nachmittag zwischen 23 und im Osten 33 Grad. Kurz nach halb neun und kurzes Verkehrsupdate. Ihr kommt nämlich störungsfrei voran.
2: Holly Humberstone, To Love Somebody.
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0: So klingt euer Freitag auf Ö24 und bei uns ist es ein ganz besonderer Freitag. Heute ist nämlich das große Finale für die Traumreise nach Ägypten. Wir haben euch die ganze Woche angerufen und euch gefragt, welchen Radiosender ihr am liebsten hört. Ihr habt uns alle fleißig geantwortet, dass es OE24 ist. Ihr seid alle schon mit im Lostopf, aber das Finale ist erst am Abend bei der FINA und wir rufen bis dahin natürlich noch fleißig an. Die Chance hat jetzt die Monika noch.
1: Monika Kirchdorf-Bloderer, guten Morgen.
0: Hallo. Ich bin jetzt in der Mailbox gelandet, oder? Monika? Schade ist das. Da hat man einmal die Chance und dann sowas. Liebe Monika, du kannst dich gerne nochmal anmelden. Ich probiere es um 10 Uhr nochmal. Da rufe ich nochmal an, frage euch, welchen Radiosender ihr hört am liebsten. Und für die richtige Antwort OE24 geht's ins Finale direkt heute am Abend. Es geht um einmal All-Inclusive nach Ägypten für zwei Personen. Die Infos und die Anmeldung, damit ich euch anrufen kann, die findet ihr auf OE24 Radio.at.
2: Michael Patrick Kelly, Run Free.
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The Cure, Friday I'm in Love. Und ich bin in Love mit Obst und Gemüse. Jetzt ist es raus. Wie wir essen, das hat offenbar viel größere Auswirkungen, als viele glauben. Es gibt jetzt eine neue internationale Studie, die hat untersucht, was passieren würde, wenn weltweit mehr Menschen weniger Fleisch und dafür mehr pflanzliche Lebensmittel essen würden. Das Ergebnis, die Forschenden rechnen mit mehreren Millionen weniger vorzeitigen Todesfällen pro Jahr. Gleichzeitig könnten die Treibhausgasemissionen aus der Viehzucht um bis zu 85% sinken. Aber wie schaut es bei euch aus? Achtet ihr denn bewusst im Alltag auf euren Fleischkonsum? Dazu läuft gerade eine Echtzeitumfrage auf der Homepage und ich muss zugeben, ich hätte gedacht, es wird ein bisschen ausgeglichener sein. 31% von euch achten da bewusst drauf und doch die deutliche Mehrheit, und zwar 69%, die sagen, mir ist es eigentlich wurscht. Stimmt gerne ab, Ö24 Radio.at, da könnt ihr mitvoten. Und wir stehen jetzt auf zusammen mit ein paar 80s Vibes von Matthew Wilder gleich. Und das ist Jason Derulo. Guten Morgen euch.

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19: Platz 1.
20: Trump wirft China Datendiebstahl vor. US-Präsident Donald Trump hat China in einer Rede in Washington beschuldigt, 220 Millionen Wählerdaten gestohlen zu haben. Peking weist den Vorwurf zurück.
19: Platz 2.
20: Unwetterwalze rollt auf Österreich zu. Nach der großen Hitze drohen heute kräftige Gewitter mit Hagel- und Orkanböen. Betroffen sind vor allem die Alpen, Kärnten, die Steiermark und das Burgenland.
19: Platz 3.
20: Oberleitungsstörung legt Westbahnstrecke lahm. Wegen eines massiven Gebrechens ist die Bahnstrecke zwischen Linz und St. Valentin in Oberösterreich gesperrt. Die ÖBB haben einen Ersatzverkehr eingerichtet.
19: Platz 4.
20: ZDF stellt Kultkrimi nach 46 Jahren ein. Die beliebte Freitagsserie Ein Fall für zwei geht zu Ende. Das Finale wird im nächsten Jahr ausgestrahlt und 2027 mit einem Spielfilm besiegelt.
19: Platz 5.
20: Und Guardiola erteilt Italien eine Absage. Nach seinem Rücktritt bei Manchester City hat der 56-jährige Spanier dem italienischen Verband abgesagt. Er will sich vorerst ganz auf seine Familie konzentrieren.
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22: Der Freitag bringt heute eine ordentliche

0: Unwettergefahr mit. Schon jetzt zieht der ein oder andere Schauer durch. Ab der Mittagszeit müsst ihr überall mit heftigen Gewittern, Hagel und schweren Böen rechnen. Besonders im Südburgenland und in der südlichen Steiermark. Die Sonne zeigt sich auch für ein paar Stunden und das Thermometer klettert auf 23 bis 33 Grad. Morgen am Samstag, da geht die Temperatur dann ein kleines Stück zurück. Wir starten mit Sonne, Wolken und vereinzelten Schauern. Am Nachmittag kann es dann wieder krachen und die Höchstwerte morgen maximal 30 Grad. Weiter auf die Straßen und nach Oberösterreich. Da gibt es Behinderungen nach einem Unfall auf der A1 Westautobahn Richtung Deutschland zwischen Oberwang und Mondsee. Kommt gut an.
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0: Wochenende steht vor der Tür und wir haben heute am Abend noch ein echtes Highlight für euch. Es geht um die Traumreise nach Ägypten, all inclusive für zwei Personen. Alle Infos findet ihr auf unserer Homepage und wir starten jetzt durch mit One Republic.
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Michael Schulte, 5 a.m. um 9.21 Uhr. Das ist Öl24 gleich mit Talking Heads und jetzt Summer.

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8: Erste Gemeinde dreht Trinkwasser ab. Die steirische Gemeinde Geishorn am See schaltet wegen der extremen Trockenheit nachts das Wasser ab. Auf der 2 Schlag ins Gesicht wegen der Scharia. Auf dem Flug von der Türkei nach Düsseldorf hat ein Fluggast eine Stewardess geohrfeigt. Und der topklickscharfe Trump-Angriff gegen China. Der US-Präsident wirft Peking in einer Rede vor dem Volk massiven Diebstahl von 220 Millionen Wählerdaten vor.
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1: Heute wird es unbeständig. Einzelne Schauer ziehen schon jetzt in der Früh durch. Ab der Mittagszeit, da müsst ihr euch dann überall auf heftigen Starkregen, Hagel und Sturmböen einstellen. Die Temperaturen am Nachmittag zwischen 23 und 33 Grad. Kurzes Verkehrsupdate und das schaut gut aus. Ihr habt Freifahrt.
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1: Ja, immer Ö24 natürlich.
0: ...geht's für euch in den Lostopf fürs Finale am Abend.

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13: Platz 1.
14: Scharfer Trump-Angriff gegen China. Der US-Präsident wirft Peking in einer Rede vor dem Volk massiven Diebstahl von 220 Millionen Wählerdaten bei der Wahl vor 6 Jahren vor. China weist dies vehement zurück.
13: Platz 2.
14: Schlag ins Gesicht wegen der Scharia. Auf dem Flug von der Türkei nach Düsseldorf hat ein Fluggast eine Stewardess geohrfeigt. Der Mann hat sich zuvor geweigert, neben einer Frau zu sitzen. Die Polizei ermittelt.
13: Platz 3.
14: Sebastian Kurz schließt Polit-Comeback aus. Der österreichische Altkanzler erteilt allen Gerüchten über eine Rückkehr eine Absage. Er konzentriert sich weiter auf sein erfolgreiches IT-Unternehmen.
13: Platz 4.
14: Erste Gemeinde in Österreich tritt Trinkwasser ab. Die steirische Gemeinde Geishorn am See schaltet wegen extremer Trockenheit nachts das Wasser ab. Der Bürgermeister appelliert dringend an die Bevölkerung, Wasser zu sparen.
13: Platz 5.
14: Und emotionaler ÖFB-Abschied für Marco Arnautovic. Der 37-jährige Rekordspieler beendet nach 137 Spielen seine Nationalteamkarriere. Der Verband ehrt die Legende mit einem rührenden Video.
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16: Der Freitag bringt heute einige Unwetter mit. Schon jetzt ziehen ein paar Schauer durch. Ab Mittag müsst ihr dann überall mit heftigen Gewittern rechnen. Es kann auch schwere Sturmböen und Hagel dabei sein. Vor allem bei euch im Südburgenland und in der südlichen Steiermark. Die Temperaturen am Nachmittag 23 bis 33 Grad. Morgen am Samstag, da gehen die Temperaturen ein bisschen zurück. Es gibt Sonne anfangs, Wolken und vereinzelte Schauer. Später kann es dann wieder krachen und die Höchstwerte morgen maximal 30 Grad. Auf den Straßen alles gut, ihr habt freie Fahrt.
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16: Die Vorfreude aufs Wochenende steigt wahrscheinlich im

abgefuckt jetzt, aber stellt euch vor, ihr liegt am Meer und ihr wisst nicht einmal, welcher Tag gerade ist. Das ist heute bei uns möglich. Wir schicken heute am Abend jemanden von euch auf Traumreise nach Ägypten. Alle Infos findet ihr online auf oe24radio.at.

Dua Lipa ist hotter than hell und sehr süß ist, was wir gleich von Viertel Sharky haben. A good heart geht's gleich. Old City fahren auch und jetzt Ray Dalton. Das ist 11.24.

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18: ZDF stellt Kultkrimi nach 46 Jahren ein. Die beliebte Freitagsserie Ein Fall für zwei geht zu Ende. Auf der 2 Unwetterwalze rollt auf Österreich zu. Nach der großen Hitze drohen heute kräftige Gewitter mit Hagel- und Orkanböen. Und der Topblick: Trump wirft China Datendiebstahl vor. Der US-Präsident hat China beschuldigt, 220 Millionen Wählerdaten gestohlen zu haben.
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18: Ihr solltet jetzt besser die Regenschirme schon mal einpacken. Es ziehen ein paar Schauer jetzt durch. Ab der Mittagszeit, da gibt es dann überall heftige Gewitter mit Hagel und schweren Sturmböen. Die Sonne zeigt sich aber auch für ein paar Stunden und die Höchstwerte heute 23 bis 33 Grad. Morgen am Samstag, da wird es ein kleines Stück kühler. Es gibt anfangs Sonne, Wolken und vereinzelte Schauer. Am Nachmittag kann es dann wieder ordentlich krachen und die Höchstwerte morgen maximal 30 Grad. Schöne Grüße in die Autos und es ist ein kurzes Verkehrsupdate. Ihr habt Freifahrt.
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17: Jennifer Lopez featuring David Guetta. Save me tonight.

0: Countdown läuft. Bei uns im Studio wird es langsam nervös, die Stimmung. Heute entscheidet sich hier im Radio, wer sich den Ägypten-Traumurlaub mit ECI holt. Die Chance, jetzt noch im Lostopfen mit dabei zu sein, hat die Melanie aus Wien.
1: Dies ist die Mailbox von...
0: Oh, schade, liebe Melanie. Wenn ihr noch mit dabei sein wollt, meldet euch an. Die Adresse ist OE24 Radio.at und ganz wichtig, abheben, Handy am besten lautstellen. Und wenn ihr durchklingeln und euch fragen, welcher Radiosender ist euer Lieblingsradiosender?
2: OE24.
0: Gibt es nur das als richtige Antwort und die bringt euch dann noch direkt rein in die Finalentscheidung für den Luxusurlaub.

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12: Platz 1.
13: Trump wirft China Datendiebstahl vor. US-Präsident Donald Trump hat China in einer Rede in Washington beschuldigt, 220 Millionen Wählerdaten gestohlen zu haben. Peking weist den Vorwurf zurück.
12: Platz 2.
13: Unwetterwalze rollt auf Österreich zu. Nach der großen Hitze drohen heute kräftige Gewitter mit Hagel und Orkanböen. Betroffen sind vor allem die Alpen, Kärnten, die Steiermark und das Burgenland.
12: Platz 3.
13: Oberleitungsstörung legt Westbahnstrecke lahm. Wegen eines massiven Gebrechens ist die Bahnstrecke zwischen Linz und St. Valentin in Oberösterreich gesperrt. Die ÖBB haben einen Ersatzverkehr eingerichtet.
12: Platz 4.
13: ZDF stellt Kultkrimi nach 46 Jahren ein. Die beliebte Freitagsserie Ein Fall für zwei geht zu Ende. Das Finale wird im nächsten Jahr ausgestrahlt und 2027 mit einem Spielfilm besiegelt.
12: Platz 5.
13: Und Guardiola erteilt Italien eine Absage. Nach seinem Rücktritt bei Manchester City hat der 56-jährige Spanier dem italienischen Verband abgesagt. Er will sich vorerst ganz auf seine Familie konzentrieren.
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15: Der Freitag bringt heute eine ordentliche Unwettergefahr mit. Schon jetzt zieht der ein oder andere Schauer durch. Ab der Mittagszeit müsst ihr überall mit heftigen Gewittern, Hagel und schweren Böen rechnen. Besonders im Südburgenland und in der südlichen Steiermark. Die Sonne zeigt sich auch für ein paar Stunden und das Thermometer klettert auf 23 bis 33 Grad. Morgen am Samstag, da geht die Temperatur dann ein kleines Stück zurück. Wir starten mit Sonne, Wolken und vereinzelten Schauern. Am Nachmittag kann es dann wieder krachen und die Höchstwerte morgen maximal 30 Grad. Weiter auf die Straßen und nach Oberösterreich. Da gibt es Behinderungen nach einem Unfall auf der A1 Westautobahn Richtung Deutschland zwischen Oberwang und Mondsee. Kommt gut an.
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15: Die Arbeitswoche haben wir jetzt bald geschafft. Wochenende kann gerne kommen. Und das Beste ist, am Abend schicken wir jemanden von euch in den Luxusurlaub. Es wartet eine All-Inclusive-Traumreise nach Ägypten. Alle Infos findet ihr online auf der Homepage oe24radio.at. Und dazu jetzt eine Liebeserklärung von Vanessa Paradis.

Peter André, Mysterious Girl. Wir bleiben gleich magisch. Abracadabra, Steve Miller Band gibt's gleich. Und jetzt Sia. 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
7: ZDF stellt Kultkrimi nach 46 Jahren ein. Die beliebte Freitagsserie Ein Fall für zwei geht zu Ende. Auf der 2 Unwetterwalze rollt auf Österreich zu. Nach der großen Hitze drohen heute kräftige Gewitter mit Hagel- und Orkanböen. Unser Topblick: Trump wirft China Datendiebstahl vor. Der US-Präsident hat China beschuldigt, 220 Millionen Wählerdaten gestohlen zu haben.
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7: Es sieht jetzt immer mehr zu, einige Schauer sind schon unterwegs und später gibt es noch heftige Gewitter, die bringen Regen, starke Böen und auch Hagel mit. Die Temperaturen am Nachmittag 23 bis 33 Grad. Und am Samstag, da wird es ein Stück kühler, anfangs mit Sonne, Wolken und vereinzelten Schauern, am Nachmittag dann wieder mit heftigen Gewittern und die Höchstwerte morgen maximal 30 Grad. Schöne Grüße in die Autos und der Blick auf die Straßen ist kurz. Ihr habt Freifahrt.
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Das ist U24 und das war's von mir. Elli Rolands ist mein Name, ich war im Studio. Jetzt übernimmt die Fina und die wird sich wahrscheinlich freuen am Abend. 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Geht auch denkbar einfach. Die Infos findet ihr alle online auf der Homepage. 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Wir hören uns morgen wieder ab 6

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2: Platz 1.
6: Moped-Tragödie in Tirol. Ein 17-jähriger Bursche ist am späten Abend in Stans bei Landeck mit seinem Moped über ein Geländer gestürzt. Er ist 30 Meter tief in ein Bachbett gefallen und noch vor Ort verstorben.
2: Platz 2.
6: Iran schockt mit Drohvideo gegen Donald Trump. Die staatliche Nachrichtenagentur Fars hat ein Video veröffentlicht, das die Fahrtroute des US-Präsidenten in Florida zeigt. Darin wird offen zur Vergeltung und Tötung aufgerufen.
2: Platz 3.
6: BMW versinkt im Wörthersee. Ein Lenker ist in Schiefling am Wörthersee in Kärnten von der Straße abgekommen und hat mit seinem Auto einen Zaun durchbrochen. Er hat sich selbst gerettet. Die Feuerwehr hat den Wagen geborgen.
2: Platz 4.
6: Sebastian Kurz ist jetzt Tech-Milliardär. Das Wirtschaftsmagazin Trend hat die reichsten Österreicher aufgelistet. Der Altkanzler belegt mit seiner Firma Dream und rund einer 500 Millionen Euro Vermögen den Platz 86.
2: Platz 5.
6: Großer Kampf um den Trostpreis bei der Fußball-WM. England und Frankreich spielen in Miami im Land USA um den dritten Platz. Für den französischen Teamchef Didier Deschamps wird es das letzte Spiel auf der Bank sein.
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8: Heute Nachmittag erwartet uns ein Mix aus Sonne und Gewittern, wobei stellenweise auch Unwettergefahr herrscht. Vor allem im südlichen Salzburg, in Teilen Kärntens, der Steiermark und Niederösterreichs bilden sich teils heftige Gewitter mit Starkregen und Hagel. In vielen anderen Regionen bleibt es aber trocken und richtig heiß, bei meist 27 bis 35 Grad. Ein kurzer Blick auf das restliche Wochenende, der Samstag, der bringt uns einen unbeständigen Wechsel aus Sonne und Wolken bei 21 bis 28 Grad. Und der Sonntag, der zeigt sich dann auch im ganzen Land wieder von seiner stabileren, freundlichen und sonnigen Seite. In Tirol auf der A12 Inntal-Autobahn auf dem Weg Richtung Deutschland. Hier müsste vor dem Grenzübergang Kufstein-Kiefersfelden aktuell mit einer Wartezeit von rund 10 Minuten wegen polizeilicher Grenzkontrollen rechnen. Und es gibt Baustellenverzögerungen auf den Bundesstraßen in Salzburg auf der B168 in Richtung Mittersiel. Da staut er sich vor Fürth-Kaprun, plant hier bis zu 20 Minuten mehr ein. In Kärnten auf der B106 in Richtung Spital. Hier steht er bei der Außerfrage an rund 20 Minuten im Baustellenstau. Und in der Steiermark auf der B320 Richtung Liezen. Hier verliert ihr vor Schladming derzeit etwa 15 Minuten.
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8: Das Wochenende klopft schon laut an die Tür. Das große ETI-Wochenfinale steigt heute und wir blicken auf ein absolutes Konzert-Highlight, das gestern Abend in Österreich über die Bühne gegangen ist. Denn eine echte Weltlegende hat die Fans völlig zum Ausrasten gebracht. Mehr dazu gleich in den OE24 Society News.
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Hat am Start seiner Europatour vor 8000 Fans den absoluten Konzerthammer abgeliefert, inklusive legendärer Stones-Hits wie It's Only Rock'n'Roll. Und der nächste Weltstar steht schon in den Startlöchern. Heute rockt Actionheld Keanu Reeves mit seiner Band Dogstar den Wiener Gasometer. Alle Infos zu den aktuellen OE24 Society News können Sie auf oe24.at nachklicken. Und hier haben wir den nächsten musikalischen Superstar. Here's Ed Sheeran.

0: dieser Stunde hören wir den nächsten 80er Superhit von Johnny Hates Jazz. Ich persönlich finde diese Nummer einfach nur Hammer. Mit dabei auch der aktuelle Top-Hit von Nico Santos. Bis gleich.
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26: Heftige Unwetter drohen ganz Österreich. Eine herannahende Störzone bringt am Wochenende im ganzen Land heftigen Regen. Außerdem, Sebastian Kurz gehört zu den reichsten Österreichern. Das Magazin Trend listet den Wiener Ex-Kanzler nun dank seiner Tech-Firma auf. Und derzeit top geklickt, Irans Staatsmedien bedrohen Donald Trump. Ein neues Video der Agentur FAST zeigt Online-Pläne für ein Attentat in Florida.
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26: Heute Nachmittag erwartet uns ein heißer und sehr schwüler Start ins Wochenende bei 27 bis 35 Grad. Und neben vielen Sonnenstunden steigt aber am Nachmittag, besonders im Süden, in der Steiermark und in Niederösterreich, die Gefahr von heftigen Gewittern mit Hagel und Starkregen. Blick auf Österreich Straßen, eine Meldung für Wien, für die A23 in Fahrtrichtung Inzersdorf. Hier sorgt ein Unfall weiterhin für Verzögerungen zwischen dem Knoten Hirstetten und dem Knoten Prater. Hier braucht ihr derzeit 15 Minuten länger. Und in Tirol auf der A12 Inntal-Autobahn, also auf dem Weg Richtung Deutschland. Hier braucht ihr vor dem Grenzübergang Kufstein-Kiefersfelden weiterhin etwas Geduld. Plant ihr circa 10 Minuten mehr ein. Kommt gut und sicher an euer Ziel.
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1: UE24.
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3: Nico Santos. 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
3: Platz 1.
4: Drohvideo gegen Donald Trump schockiert die USA. Die staatliche iranische Nachrichtenagentur Fars fordert offen zur Tötung des US-Präsidenten auf. Das Video zeigt seine Fahrtroute im Land USA.
3: Platz 2.
4: Auto versinkt nach Unfall im Wörthersee. Ein Lenker kommt in Kärnten von der Straße ab und landet im Wasser. Er befreit sich selbst aus dem Wrack und kommt ins Krankenhaus.
3: Platz 3.
4: Heftige Unwetterwalze beendet die Sommerhitze. In Österreich drohen schwere Gewitter mit Hagel und Sturmböen. Die Temperaturen sinken in den nächsten Tagen spürbar ab.
3: Platz 4.
4: Diese Zahlen führen die Lotto-Statistik an. Vor der Ziehung des ersten 8-fach-Jackpots steht die 3 im Fokus. Sie ist seit 24 Jahren am häufigsten gezogen worden.
3: Platz 5.
4: Besondere Ehre für die neuen Fußball-Weltmeister. Die FIFA vergibt erstmals wertvolle Meisterringe an das Siegerteam des Finales zwischen Spanien und Argentinien. Das Design zeigt die WM-Trophäe.
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6: Wir werfen einen Blick auf das Wetter für euren Nachmittag und das anstehende Wochenende. Die Sonne, die zeigt sich heute im ganzen Land immer wieder sehr großzügig, heizt die Luft aber auch ordentlich auf. Dadurch wird es extrem schwül und die Gewitterneigung, die steigt auch massiv an, besonders im Süden und in Niederösterreich. Die Temperaturen, die steigen auf heiße 27 bis 35 Grad. Ja, wie schaut das Wochenende aus? Morgen am Samstag wird es dann mit 21 bis 28 Grad spürbar frischer und unbeständiger mit ein paar Regenschauern. Und am Sonntag, da dürfen wir uns dann auf die Rückkehr des stabilen Sommerwetters freuen. Da dominiert wieder der Sonnenschein. Blick nach Wien und Niederösterreich auf der S1. In Fahrtrichtung Schwechat, hier staut es sich derzeit im Tunnel Vösendorf zwischen dem Knoten Vösendorf und der Vorarlberger Allee nach einem Unfall mit einem Tankwagen. Wir blicken nach Tirol auf die B177. Hier gibt es eine Totalsperre. Wegen eines defekten Fahrzeugs ist die Strecke zwischen Scharnitz Süd und dem Porta Claudia Tunnel weiterhin in beiden Richtungen gesperrt. In Wien auf der A23 in Fahrtrichtung Inzersdorf. Hier sorgt ein Unfall zwischen dem Knoten Hirstetten und dem Knoten Prater weiterhin für Stau. Auf der A21, der Wiener Ausring Autobahn, der Tankwagenunfall auf der S1 strahlt auch massiv zurück. In Fahrtrichtung Vösendorf steht hier zwischen Brunn am Gebirge und dem Knoten Vösendorf im Stau. Und in Tirol auf der A12 Inntal Autobahn auf dem Weg Richtung Deutschland. Hier braucht ihr vor dem Grenzübergang Kufstein-Kiefersfelden weiterhin 10 Minuten mehr.
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6: Schönen Freitag. In dieser Stunde, da blicken wir auf einen der sympathischsten Megastars Hollywoods. Und bevor er heute Abend die Konzertbühne in Wien betritt, hat er gestern mit einer wunderschönen Liebeshow für Begeisterung gesorgt. Werdet ihr gleich.
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Ja, heute Abend ist es endlich soweit. Hollywood-Star Keanu Reeves rockt dann mit seiner Band Dogstar den Wiener Gasometer. Ja, als riesiger Fan seiner Matrix- und John Wick-Filme verfolge ich natürlich jeden seiner Schritte. Und kurz vor seinem Wien-Debüt hat er uns noch mit einer richtig süßen Liebesshow verzaubert. Als perfektes Warm-up begleitete er gestern seine Partnerin Alexandra Grant zu ihrer großen Ausstellungseröffnung nach Nürnberg. In der ersten Reihe hielten die beiden ganz verliebt Händchen und lächelten auch sich immer wieder zu, während das Publikum begeistert applaudierte. Nach diesem romantischen Abstecher sind die beiden jetzt im Lande und gut möglich also, dass wir Alexandra heute Abend ebenfalls im Gasometer sehen werden. Wir genießen einstweilen. Super, jetzt sind jede Menge gute Laune hier an diesem Freitag. Jetzt mit Alle Farben und Fading.

0: Der Countdown zum Wochenende läuft. Zum Super und gute Laune gibt's nonstop. Wir hören in dieser Stunde Mike and the Mechanics. Mit dabei die aktuelle von Harry Styles. American Girls gibt's in Kürze.
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8: Statistiken zeigen Trends beim Lotto. Die Zahl 3 ist in Österreich seit dem Jahr 2002 am häufigsten gezogen worden. Außerdem, Ministerium warnt vor niedrigen Pegeln. In Österreich sind derzeit 90% der Grundwasserstände extrem niedrig. Und derzeit top geklickt, brutale Attacke im Wiener Stiegenhaus. Ein flüchtiger Mann hat seine Ex-Frau und das Baby in Floridsdorf verletzt.
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8: Und steht ein hochsommerlicher, aber zunehmend unruhiger Nachmittag bevor. Bei 27 bis 35 Grad ist es drückend schwül und besonders im Süden sowie Niederösterreich entladen sich dann am Nachmittag lokale, teils schwere Gewitter. Viele Regionen erleben aber auch einen durchgehend sonnigen Tag. In Wien auf der A23 in Fahrtrichtung Inzersdorf fordert der Unfall weiterhin Geduld zwischen dem Knoten Hirstetten und dem Knoten Prater. Hier steht ihr im Stau, der Zeitverlust beträgt hier rund 15 Minuten. In Niederösterreich auf der A21, die Sperre auf der S1 sorgt hier für einen massiven Rückstau. In Fahrtrichtung Vösendorf verliert ihr hier zwischen Brunn am Gebirge und dem Knoten Vösendorf mittlerweile bis zu 25 Minuten. Und in Tirol auf der A12 Inntal-Autobahn auf dem Weg Richtung Deutschland, die staut sich vor dem Grenzübergang Kufstein-Kiefersfelden wegen polizeilicher Kontrollen und verändert auf rund 10 Minuten.
3: Holly Humberstone, To Love Somebody.
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2: Harry Styles, American Girls.

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1: Platz 1.
2: Ex-Mann verprügelt Mutter und Kleinkind. Ein 40-jähriger Tatverdächtiger hat in Wien Floridsdorf seine Ex-Frau sowie den einjährigen Sohn attackiert und am Kopf verletzt. Der Mann befindet sich auf der Flucht.
1: Platz 2.
2: Umweltministerium warnt vor Engpässen beim Trinkwasser. In Österreich sind 90% der Grundwasserpegel niedrig. Regionale Versorgungsengpässe sind bei anhaltender Trockenheit möglich.
1: Platz 3.
2: Kroatien kämpft mit einer Tourismusflaute. In der laufenden Hauptsaison bleiben viele Hotelbetten und Sonnenliegen an der Adria leer. Grund dafür sind die massiven Preiserhöhungen der vergangenen Jahre.
1: Platz 4.
2: Lotto-Statistik sieht die 3 ganz vorne. Vor der Ziehung des ersten 8-fach-Jackpots über 12 Millionen Euro steht die 3 im Fokus. Sie ist die am häufigsten gezogene Zahl der Geschichte.
1: Platz 5.
2: Mega-WM bricht bereits 17 historische Rekorde. Bei dem Fußballturnier in Nordamerika sind so viele Tore gefallen wie nie zuvor. Lionel Messi führt die Statistik mit 33 absolvierten Partien an.
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4: Wir haben es heute mit einer klassischen, schwülen Sommerlage zu tun. Neben feinen Sonnenstunden schießen jetzt aber immer mehr Quellwolken in den Himmel, die sich dann besonders im Süden und Osten in kräftigen Gewittern entladen können. Die Höchsttemperaturen liegen heute bei heißen 27 bis 35 Grad. Und für eure Wochenendplanung, der Samstag wird wechselhaft und bringt uns im Bergland einige Schauer bei angenehmen 21 bis 28 Grad, während der Sonntag wieder herrlich sonnig, trocken und badetauglich ausfällt. In Wien auf der A23 in Fahrt Richtung Inzersdorf. Hier fordert der Unfall weiterhin Geduld. Zwischen dem Knoten Hirschstetten und dem Knoten Prater steht ihr im Stau. Plant ihr auf jeden Fall 15 Minuten mehr ein. In Niederösterreich auf der A21. Die Sperre auf der S1 sorgt hier für einen massiven Rückstau. In Fahrt Richtung Vösendorf verliert ihr hier zwischen Brunn am Gebirge und dem Knoten Vösendorf bis zu 25 Minuten. Und wir blicken noch nach Tirol auf die A12 Inntal-Autobahn. Auf dem Weg Richtung Deutschland staute sich vor dem Grenzübergang Kufstein-Kiefersfelden wegen polizeilicher Kontrollen und verändert auf rund 10 Minuten.
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4: Hier willkommen zur großen Nachmittagsshow auf OE24 mit Fina WLAN. Der Countdown läuft und aufhaltsam. Wir schnappen uns auf jeden Fall die besten Hits und starten dann gemeinsam den ultimativen Endspurt ins wohlverdiente Wochenende. Und heute ist auch der große Wochenfinaltag für das große Gewinnspiel von ETI. Macht's noch mit! Alle Infos findet ihr auf unserer Homepage oe24radio.at.
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Drückt euch ganz fest die Daumen. Hello.

0: noch mitmachen auf oe24radio.at und sichert euch noch das Wochenfinal-Ticket von ETI. Wir holen euch auf jeden Fall die absolute Jahrhundertstimme von John Farnham. Mit dabei auch pure Rock-Energie von Bon Jovi. Das perfekte Freitagsgefühl gibt's für euch hier auf OE24.
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15: Heftige Unwetter drohen ganz Österreich. Eine herannahende Störzone bringt am Wochenende im ganzen Land heftigen Regen. Außerdem, Sebastian Kurz gehört zu den reichsten Österreichern. Das Magazin Trend listet den Wiener Ex-Kanzler nun dank seiner Tech-Firma auf. Und derzeit top geklickt, Irans Staatsmedien bedrohen Donald Trump. Ein neues Video der Agentur FAS zeigt Online-Pläne für ein Attentat in Florida.
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15: Heute Nachmittag erwartet uns ein heißer und sehr schwüler Start ins Wochenende bei 27 bis 35 Grad. Und neben vielen Sonnenstunden steigt aber am Nachmittag, besonders im Süden, in der Steiermark und in Niederösterreich, die Gefahr von heftigen Gewittern mit Hagel und Starkregen. In Wien, Niederösterreich, auf der S1 Wiener Außenring-Schnellstraße. Die Situation im Süden von Wien, die bleibt kritisch. Nach dem Unfall in einem Tanklaster ist die S1 in Richtung Schwechat im Tunnel Vösendorf zwischen dem Knoten Vösendorf und der Vorarlberger Allee weiterhin gesperrt. Wir blicken nach Tirol auf die A12 Inntal-Autobahn. In Fahrtrichtung Kufstein hat es zwischen Innsbruck-Amras und dem Parkplatz Hall in Tirol gekracht. In Salzburg auf der A1 in Fahrtrichtung Wien. Hier sorgt ein Unfall im Baustellenbereich zwischen Salzburg-Nord und Wallersee für erhebliche Verzögerungen. In Wien auf der A23 Richtung Inzersdorf zwischen dem Knoten Hirstetten und dem Knoten Prater sorgt ein Unfall für rund 20 Minuten Zeitverlust. Richtung Hirstetten, zwischen der Hansenkurve und dem Knoten Kaisermühlen, gestaut es sich wie Überlastung auf rund 15 Minuten. In Niederösterreich auf der A21, die Totalsperre auf der S1 blockiert auch hier die A21 massiv. In Fahrtrichtung Vösendorf steht hier zwischen Brunn am Gebirge und dem Knoten Vösendorf im Stau. Und in Tirol auf der B179 in Richtung Füssen verschärft sich hier weiter die Lage zwischen Reutte Süd und dem Grenztunnel Füssen-Vils. Hier steht er mittlerweile rund 30 Minuten im Stau.
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16: 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Oh.

0: Yes, heute steigt der ganz große Finaltag bei unserem genialen ETI-Gewinnspiel. Und es gibt das nächste Last-Minute-Ticket hier auf OE24.
1: Hallo?
0: Ja, hallo, ist da der Sascha dran?
1: Ja.
0: Ja, servus Sascha. Du, welchen Radiosender hörst du denn?
1: OE24.
0: Haha, super, richtige Antwort.
1: Sehr gut.
0: Sascha, ja, heute ist ja das Wochenfinale, gell? Ja. Du bist auf jeden Fall mal im Lostopf mit dabei.
1: Na, sehr gut.
0: Man, wer weiß, ich glaube zum Ende und du gehst dann nach Ägypten. All inclusive, selbstverständlich.
1: Das wäre super, da freue ich mich, wenn es klappt.
0: Warst du schon mal in Ägypten?
1: Nein.
0: Okay, und ja.
1: Nein, noch nicht, also nach Ägypten kommen.
0: Sascha, da drücke ich dir ganz, ganz fest die Daumen, gell? Sascha, baba, ciao.
1: Tschüss dann, tada.
0: Ja, so schnell kann es gehen. Ich rufe euch an und frage euch, welchen Radiosender hörst du? Dann müsst ihr immer mit OE24 antworten und schon schnappt euch das Finalticket.
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3: Teddy Swims, Mr. Know-It-All.

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1: Platz 1.
22: Ex-Mann verprügelt Mutter und Kleinkind in Wien. Ein 40-jähriger Russe hat in Floridsdorf seine Ex-Frau und den einjährigen Sohn attackiert. Die Opfer haben Kopfverletzungen erlitten. Der Täter ist auf der Flucht.
1: Platz 2.
22: Umweltministerium warnt vor Engpässen beim Trinkwasser. In Österreich sind 90% der Grundwasserpegel niedrig. Die Versorgung hat oberste Priorität, aber zu Spitzenzeiten kann es regional zu Engpässen kommen.

0: 3.
1: Kroatien kämpft mit einer Tourismusflaute. In der Hauptsaison bleiben viele Hotelbetten an der Adria leer. Grund dafür sind die massiven Preiserhöhungen. Die Urlauber weichen nun auf andere Länder aus.
0: Platz 4.
1: Diese Zahlen führen die Lottostatistik an. Vor der Ziehung des ersten Achtfach-Jackpots über 12 Millionen Euro steht die 3 im Fokus. Sie ist seit 24 Jahren am häufigsten gezogen worden.
0: Platz 5.
1: Dichter Rauch bedroht das WM-Finale in New York. Kanadische Waldbrände hüllen den Finalort in den USA in roten Qualm. Die FIFA sorgt sich wegen der ungesunden Luftqualität um das größte Spiel des Jahres.
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4: Die Sonne heizt dem Land weiterhin kräftig ein, was die Luftmasse extrem instabil macht. Wir bewegen uns aktuell in einem heißen Bereich von 27 bis 35 Grad. Diese Energie entlädt sich am Nachmittag vermehrt in kräftigen Gewittern, vor allem im südlichen Salzburg, in Kärnten, der Steiermark und in Niederösterreich. Und wer schon fürs Wochenende plant, morgen am Samstag geht es unbeständig weiter bei mäßigen 21 bis 28 Grad mit Schauern, vor allem in den Bergen. Am Sonntag setzt sich dann wieder strahlender Sonnenschein durch, perfekt für den Ausflug zum See. Auf der Wiener Außenring-Schnellstraße der S1. Der Tankwagenunfall ist zwar aufgenommen, die S1 Richtung Schwechat bleibt aber im Tunnel Vösendorf wegen dringender erforderlicher Reinigungsarbeiten gesperrt. In Salzburg auf der A1 Westautobahn in Fahrt Richtung Wien staut es hier nach einem Unfall im Baustellenbereich zwischen Salzburg, Bergheim West und Wallersee, plant auf jeden Fall 25 Minuten mehr ein. In Tirol auf der A12 Inntal-Autobahn in Fahrtrichtung Kufstein fordert ein Unfall Geduld zwischen Innsbruck-Amras und dem Parkplatz Hall in Tirol. Hier steht im Stau und braucht rund 20 Minuten länger. Wir blicken nochmal nach Wien auf die A23 Richtung Inzersdorf zwischen dem Knoten Hirstetten und dem Knoten Prater. Verliert ihr nach einem Unfall rund 20 Minuten und Richtung Hirstetten zwischen der Hanson-Kurve und dem Knoten Kaisermühlen sorgt die starke Überlastung für gut 15 Minuten plus. Und in Tirol auf der B179 Fernpaarstraße. Der Urlauberverkehr in Richtung Füssen verlagert sich voll auf die Hauptrouten, aber zwischen Reute Süd und dem Grenztunnel Füssen-Vils, da müsst ihr weiter mit 30 Minuten Stauzeit rechnen.
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4: Yes, wir starten jetzt gemeinsam in die gemütlichste Phase des Tages. Der Feierabend rückt für viele von euch immer näher und das Wochenende steht schon bereits in den Startlöchern. Ich habe im Studio natürlich genau die richtige Mischung für euch vorbereitet. Wir starten in die Stunde mit Ava Max und Kings and Queens und danach kommt der Hammer-Song von J-Lo, Save Me Tonight.
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1: Jennifer Lopez featuring David Guetta. Save Me Tonight.

Das absolute Mega-Wochenende steht vor der Tür. Und wir haben für euch die besten Event-Highlights in ganz Österreich. Heute am Freitag rockt ein waschechter Hollywood-Superstar die Bundeshauptstadt. Keanu Reeves steht um Punkt 20 Uhr mit seiner Band Dogstar Live in Wiener Gasometer auf der Bühne. Gleichzeitig startet auf der Donauinsel das gigantische Open Air 2026 mit der großen Baller Island Party rund um Mickey Krause. Nutzt auf jeden Fall für die Anreise am besten entspannt die Öffis. Morgen am Samstag geht das Partyfestival auf der Donauinsel auch direkt in die nächste Runde beim großen 90er Revival, unter anderem mit den Venga Boys oder Dr. Alban. In Linz übernimmt dann Weltstar Tom Jones die Bühne vor dem Dom und in Salzburg steigen dann wir morgen mit einem echten Paukenschlag in die Festspiele ein. Der Jedermann feiert seine heiß ersehnte extrem leidenschaftliche Premiere mit Philipp Hochmeier und der neuen Burschaft Roxanne Duran. Am Sonntag lassen wir das Wochenende dann gemütlich ausklingen, zum Beispiel bei der prachtvollen Oper im burgenländischen Steinbruch St. Margarethen oder beim Kulturflanieren durch die prachtvolle Salzburger Altstadt. Egal, was ihr vorhabt, ich wünsche euch auf jeden Fall ein geniales Sommerwochenende mit den Superhits hier auf OE24. 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

0: Gleich wird's funky hier auf OE24 mit George Michael. Mit dabei auch Loi. Den aktuellen Top-Hits, den hören wir auf jeden Fall in der nächsten halben Stunde. Bis gleich.
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8: Kroatien kämpft mit leerem Urlaubssommer. Viele Buchungen im Land bleiben wegen der gestiegenen Hotelpreise aktuell völlig aus. Außerdem Lotto-Hype um Rekordgewinn im Land. Vor historischen Ziehung in Österreich hoffen Tausende auf 12 Millionen Euro. Und derzeit top geklickt, brutale Häftlingsattacke in Niederösterreich. Ein gefährlicher Insasse hat zwei Justizwachebeamte in der Anstalt Stein verletzt.
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8: Das Wetterupdate auf OE24. Ein sehr heißer und schwüler Freitagnachmittag mit bis zu 35 Grad. Zwischen sonnigen Phasen entladen sich dann vor allem im Süden und in Niederösterreich teils heftige Gewitter, während es in vielen anderen Landesteilen trocken und sonnig bleibt. In Wien auf der S1 in Fahrtrichtung Schwechat ist die S1 im Tunnel Vösendorf nach dem Tankwagenunfall wegen der aufwendigen Reinigungsarbeiten weiterhin gesperrt. Auf der A23 hier spürte die massiven Auswirkungen und den dichten Wochenendverkehr in beiden Richtungen. Richtung Inzersdorf, zwischen dem Knoten Hirstetten und dem Knoten Prater, hier brauchte nach einem Unfall rund 20 Minuten länger. Und 15 Minuten plus Richtung Hirstetten, zwischen der Hansenkurve und dem Knoten Kaisermühlen. In Niederösterreich auf der A21, also weil auf der S1 nichts geht, steht der Verkehr hier vor dem Knoten Vösendorf still. In Fahrtrichtung Vösendorf verliert ihr zwischen Brunn am Gebirge und dem Knoten Vösendorf unverändert 40 Minuten.
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Ja, bitte weiter tanzen. Das war Lady Gaga mit Just Dance auf UI 24 um kurz nach 3:15. Schönen Freitagnachmittag. Paula Abdul mit Straight Up gibt's gleich. George Michael ist auch bereit. Vorher haben wir noch Loy mit Red Eyes.

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0: Platz 1.
22: Häftling attackiert Wärter in Stuttgart.

0: Stein. Ein Russe hat in der Sicherheitsabteilung der Justizanstalt Stein in Niederösterreich zwei Beamte brutal verprügelt. Das Personal fordert nun Konsequenzen.
1: Platz 2.
0: Ministerium warnt vor regionalem Wassermangel. In Österreich sind 90% der Grundwasserpegel sehr niedrig. Laut Umweltministerium hat die Trinkwasserversorgung jetzt oberste Priorität.
1: Platz 3.
0: Preisschock vertreibt Urlauber aus Kroatien. Die Adriaküste kämpft mitten in der Hauptsaison mit einer Stornierungswelle. Viele Touristen wählen wegen der enormen Teuerungen andere Länder.
1: Platz 4.
0: Die 3 führt die Lottostatistik an. Vor der Ziehung des ersten 8-fach-Jackpots steht diese Zahl im Fokus. Sie ist in den vergangenen 24 Jahren am häufigsten gezogen worden.
1: Platz 5.
0: Torwart droht mit schnellem Rücktritt. Argentiniens Emiliano Martinez hat eine radikale Ankündigung gemacht. Bei einer erfolgreichen Titelverteidigung im WM-Finale wird er seine Karriere beenden.
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4: Die Sonne heizt dem Land weiterhin kräftig ein, was die Luftmasse extrem instabil macht. Wir bewegen uns aktuell in einem heißen Bereich von 27 bis 35 Grad. Diese Energie entlädt sich am Nachmittag vermehrt in kräftigen Gewittern, vor allem im südlichen Salzburg, in Kärnten, der Steiermark und in Niederösterreich. Und wer schon fürs Wochenende plant, morgen am Samstag geht es unbeständig weiter bei mäßigen 21 bis 28 Grad mit Schauern, vor allem in den Bergen. Am Sonntag setzt sich dann wieder strahlender Sonnenschein durch, perfekt für den Ausflug zum See. In Kärnten auf der A10 Zubringer-Lehndorf, Totalsperre nach Massenunfall. In Fahrtrichtung Spital ist der Zubringer nach einem schweren Unfall mit 4 beteiligten Fahrzeugen komplett gesperrt. Es hat sich bereits ein Stau gebildet, bitte fahrt hier vorsichtig an das Stauende heran. In Oberösterreich auf der A1 in Fahrtrichtung Wien, hier staut es sich nach einem Unfall zwischen Sattletz und dem Rastplatz Alhaming Nord. In Wien auf der A23, der dichte Wochenendverkehr sorgt auch hier in beiden Fahrtrichtungen für massive Verzögerungen. Richtung Inzersdorf. Nach einem Unfall zwischen dem Knoten Hirstetten und dem Knoten Prater hat sich der Stau verschärft. Ihr braucht mittlerweile rund 30 Minuten länger. Richtung Hirstetten. Wegen starker Überlastung steht ihr hier jetzt auch zwischen dem Lahrbergtunnel und dem Knoten Kaisermühlen. In Niederösterreich auf der A21. Achtung, Aquaplan in Gefahr. In beiden Fahrtrichtungen kommt es hier zwischen Meierling und dem Knoten Vösendorf zu starken Behinderungen durch eine verschmutzte Fahrbahn. Und in Tirol auf der A12 Inntal-Autobahn in Fahrtrichtung Kufstein fordert ein Unfall weiterhin viel Geduld. Zwischen dem Knoten Innsbruck-Amras und Hall in Tirol-Mitte. Ihr steht im Stau und verliert rund 20 Minuten.
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4: Kurz nach 16 Uhr und für ganz viele von euch fällt jetzt genau in diesem Moment der, ja, das wohlverdiente Sommerwochenende geht jetzt offiziell los. Ich begleite euch auf jeden Fall perfekt in den Feierabend.
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Mein Gott, wie die Zeit vergeht. Es ist Freitagnachmittag. Das Wochenende ist schon hier vor der Tür. Gute Laune gibt's jetzt von Panic at the Disco. Einfach laut aufdrehen. Hier sind sie mit High Hopes.

0: Freitagnachmittag, ihr hört OE24. Gleich rockt's. Meredith Brooks. I'm a bitch, I'm a lover, I'm a child. Dazu haben wir auch die neue von Taylor Swift.
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2: Kroatien leidet unter Urlauberflaute. Wegen extrem gestiegener Hotelpreise bleiben viele Sonnenliegen im Land leer. Außerdem brutaler Häftlingsangriff in Niederösterreich. Ein Insasse hat in Stallen zwei Justizwachebeamte mit Faustschlägen verletzt. Und derzeit top geklickt, rote Unwetterwarnung für Wien. Heftiger Hagel und Starkregen haben Straßen in der Hauptstadt überschwemmt.
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2: Achtung, Unwetterwarnung. In Wien, im Wiener Becken sowie im Raum Frohnleiten, Gradkorn und Weiz, da gehen derzeit schwere Gewitter mit Hagel, Sturmböen und Starkregen nieder. Bitte suche auf jeden Fall Schutz in Gebäuden. Wir blicken auf die Straßen des Landes in Kärnten auf der A10 Zubringer Lehndorf. In Fahrtrichtung Spital, hier bleibt der Zubringer nach einem schweren Unfall mit 4 beteiligten Fahrzeugen weiterhin komplett gesperrt. In Wien auf der A23 in Richtung Inzersdorf nach einem Unfall zwischen dem Knoten Hirstetten und dem Knoten Prater. Hier steht ja weiterhin auf rund 30 Minuten im Stau. Richtung Hirstetten, auch in der Gegenrichtung wird es eng. Zwischen der ehemaligen gesperrten Ausfahrt Simmering und dem Knoten Prater, hier braucht ihr 15 Minuten länger. Auf der S1 der Wiener Austring-Schnellstraße, die Sperre im Tunnel Vösendorf wurde aufgehoben. Die Spur in Richtung Schwechat ist wieder frei befahrbar. Der dichte Verkehr sorgt hier nun allerdings zwischen dem Knoten Vösendorf und Rannersdorf für abschnittsweisen Stau und rund 25 Minuten plus. Und in der Steiermark auf der A2 Südautobahn in Fahrtrichtung Italien. Hier braucht ihr nach wie vor Geduld. Nach einer mittlerweile geräumten Unfallstelle steht der Verkehr im Baustellenbereich zwischen Steinberg und Modriach. Plant ihr auf jeden Fall eine halbe Stunde mehr ein.
1: Taylor Swift, Opelite.
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22: Platz 1.
23: Gewitterwalze donnert auf Wien nieder. Heftige Unwetter lösen in der Bundeshauptstadt eine rote Unwetterwarnung aus. Starkregen und Hagel haben bereits einige Straßen komplett unter Wasser gesetzt.
22: Platz 2.
23: Inseln in Griechenland geht das Wasser aus. Die verheerende Trockenheit zwingt bereits 7 Urlaubsinseln in der Ägäis zum Ausruf des Dürrenotstands. Betroffen ist vor allem Astypalea.
22: Platz 3.
23: Polizeijagd dreisten Haustürbetrüger. Ein Unbekannter hat in Niederösterreich, Salzburg und dem Burgenland Waren an fremde Adressen bestellt. Der Gesamtschaden beträgt mehr als 20.000 Euro.
22: Platz 4.
23: Historischer Jackpot sorgt für riesiges Lottofieber. In Österreich warten beim ersten Achtfach-Jackpot der Geschichte rund 12 Millionen Euro. Es gibt über 8 Millionen mögliche Zahlenkombinationen.
22: Platz 5.
23: Roter Rauch bedroht das große WM-Finale. Schwere Waldbrände in Kanada hüllen den Finalort New York in den USA in dichten Qualm. Die FIFA sorgt sich wegen der ungesunden Luftqualität.
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0: Wir haben eine akute Unwetterwarnung für Wien.

0: Niederösterreich und die Steiermark. In der Stadt Wien und im Wiener Becken, da geht derzeit ein heftiges Gewitter nieder, das jetzt weiter in Richtung Wolkersdorf zieht. Eine weitere schwere Zelle befindet sich auch im Raum Hohenleiten und steuert direkt auf Gradkorn und Weiz zu. In diesen Regionen, da müsst ihr mit intensiven Starkregen, Sturmböen, Hagel und sehr vielen Blitzeinschlägen rechnen. Durch umstürzende Bäume und kleinräumige Überflutungen kommt es derzeit zu massiven Beeinträchtigungen auf den Straßen. Und wer abseits dieser Zonen unterwegs ist, hat noch trockenes Wetter bei schwülen Werten. Und noch ein Blick auf das restliche Wochenende. Morgen am Samstag wird es wechselhaft mit Sonne, Wolken und Schauern, vor allem im Bergland bei 21 bis 28 Grad. Und am Sonntag kehrt dann im ganzen Land das stabile, strahlende Badewetter zurück. Vorsicht in Kärnten auf der A10. In Fahrtrichtung Spital bleibt der Zubringer nach dem schweren Unfall mit 4 beteiligten Fahrzeugen weiterhin komplett gesperrt. Ihr verliert dort derzeit mindestens 15 Minuten. Bitte fahrt hier im gesamten Bereich extrem vorsichtig. Blick nach Wien auf die A23. Richtung Inzersdorf, nach dem Unfall zwischen dem Knoten Hirstetten und dem Knoten Prater, hier steht ihr unverändert rund 30 Minuten im Stau. In Richtung Hirstetten, zwischen der ehemaligen gesperrten Ausfahrt Simmering und dem Knoten Prater, hier braucht ihr auch 15 Minuten länger. Auf der S1 Wiener Außenring-Schnellstraße nach der aufgehobenen Tunnelsperre rollt es zwar wieder, allerdings sorgt hier das hohe Verkehrsaufkommen zwischen dem Knoten Vösendorf und Rannersdorf weiterhin für abschnittsweisen Stau und bis zu 25 Minuten plus in Richtung Schwechat.
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0: Ganz Österreich schaltet jetzt auf pure Entspannung und schiebt den Alltagsstress beiseite. Egal, ob ihr gerade die Bürotür hinter euch zugemacht habt oder schon mitten im Feierabendverkehr steckt, ich begleite euch mit bester Laune und den wichtigsten Updates direkt ins verdiente Wochenende.
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0: Das Warten hat ein Ende. Wir sind im Wochenfinale.
1: Doris da?
0: Ja, hallo, ist da die Doris dran?
1: Jo, OL24, beste Radio ever.
0: Doris, ja grüß dich, servus, Fina hier.
1: Wir sind gerade bei einer Poolparty.
0: Eine Poolparty? Oh.
1: Jo. Und jetzt hupft man dann ein.
0: Du Doris, bevor du in den Pool hupfst, ja, halt dich ganz kurz fest, ja. Du gewinnst den All-Inclusive-Traumurlaub nach Ägypten.
1: Na wirklich?
0: Ja, wirklich.
1: Hallo, die haben alle inklusive Woche in Ägypten gewonnen. Na wirklich? Danke, danke, danke. Ich kann es nicht glauben, ich kann es wirklich nicht glauben. Bist du narrisch?
0: Boah.
1: Na, nein, ich hab noch nie was gekommen. Nein, mit euch habe ich wirklich beim besten Wünsche gekriegt. Nein, ich bin fertig.
0: Ma, Doris, du.
1: Unglaublich.
0: Ich glaube, du brauchst noch...
1: Ein Schnaps.
0: Ein Schnaps.
1: Ich brauche jetzt dringend einen Schnaps, glaube ich. Bist du narrisch, erzählst du mir da gerade eine Melone und Prosciutto und Oliven und alles. Und jetzt rufst du und sagst, ich gewinne. Nein, das ist ja nicht zum Glauben.
0: Ja.
1: Na, bist du narrisch, wirklich.
0: Bist du narrisch. Ja, ich möchte jetzt auch so wie Doris einen All-Inclusive-Traumurlaub nach Ägypten von ETI gewinnen. Dann macht's mit. Die Adresse dazu: oi24radio.at. Ab nächster Woche, da geht's dann wieder los. Also schnappt euch den Traumurlaub

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1: Apple stürzt Tech-Riese Nvidia vom Thron. Am US-Aktienmarkt hat der Konzern wieder die höchste Bewertung weltweit erreicht. Außerdem Lottospieler hoffen auf historischen Rekordgewinn. Bei der Ziehung am Sonntag geht es um den ersten 8-fach-Jackpot im Land. Und derzeit top geklickt, Gewitterwalze überschwemmte Straßen in Wien. Heftiger Starkregen hat am Schwarzenbergplatz ein Verkehrschaos verursacht.
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1: Achtung, Unwetterwarnung in Wien, im Wiener Becken sowie im Raum Frohnleiten, Gradkorn und Weiz. Da gehen derzeit auch schwere Gewitter mit Hagel, Sturmböen und Starkregen nieder. Die Nacht, die bringt dann Abkühlung auf 22 bis 15 Grad. Blick auf Österreichs Straßen in Wien auf der A23 Südosttangente. Auf dieser Hauptroute entspannt sich die Lage ganz leicht in Fahrtrichtung Inzersdorf. Da steht er nach dem Unfall zwischen dem Knoten Hirstetten und dem Knoten Prater aber weiterhin im Stau. Plant auf jeden Fall 20 Minuten mehr ein. Und auf der S1, das hohe Verkehrsaufkommen fordert in Richtung Schwechat weiterhin etwas Geduld. Zwischen dem Knoten Vösendorf und Rannersdorf, hier gibt es nach wie vor abschnittsweisen Stau und bis zu 25 Minuten Zeitverlust.
0: Alex Warren. 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
11: Platz 1.
12: Gewitterwalze sorgt für rote Unwetterwarnung in Wien. Eine heftige Gewitterfront hat die Bundeshauptstadt mit voller Wucht getroffen. Enorme Regenmengen fluten Straßen in Döbling und legen Ampeln am Schwarzenbergplatz lahm.
11: Platz 2.
12: Preisschock vertreibt Urlauber aus Kroatien. Die Adriaküste kämpft mitten in der Hauptsaison mit einer Stornierungswelle. Viele Touristen wählen wegen der enormen Teuerungen andere Mittelmeerländer.
11: Platz 3.
12: Erste Erdatmosphäre auf fernen Planeten entdeckt. Ein Forschungsteam weist eine dichte Gashülle um den Himmelskörper im tiefen Weltall nach. Das James-Webb-Teleskop soll nun nach flüssigem Wasser suchen.
11: Platz 4.
12: New York Times feiert die Wiener Badekultur. Die weltberühmte US-Zeitung widmet den städtischen Freibädern einen eigenen Insider-Guide. Der Autor schwärmt besonders vom kaiserlichen Flair und geschichtsträchtigen Becken.
11: Platz 5.
12: Präsident Javier Milei schwänzt das WM-Finale. Argentiniens Staatschef bleibt im Endspiel gegen Spanien aus reinem Aberglauben fern. Er wird das Match mit seiner Glücksjacke am heimischen Amtssitz verfolgen.
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14: Willkommen im Feierabend-Check hier auf UE24. Die Unwetterwarnung für Wien, Niederösterreich und die Steiermark ist nach wie vor aufrecht. Die heftigen Gewitterzellen bringen weiterhin Starkregen, Hagel und Sturmböen. Auf den Straßen im Großraum Wien, in Teilen Niederösterreichs und der Steiermark gibt es aktuell auch erhebliche Verkehrsbehinderungen durch Überflutungen und umgestürzte Bäume. Fahrt extrem vorsichtig. Im Westen geht der Tag dann sonnig zu Ende. Nachts kühlt es auf 22 bis 15 Grad ab. Für das Wochenende gilt, morgen am Samstag bleibt es wechselhaft mit Schauern bei 21 bis 28 Grad und während der Sonntag unseren absoluten Bilderbuch-Sommertag bringt. Wir starten in Kärnten auf der B100. Die Trautalstraße ist nach einem Unfall in beiden Richtungen zwischen der A10 Anschlussstelle Spital Ost und Olsach komplett gesperrt. Bitte weicht großräumig aus und fahrt besonders vorsichtig an den Bereich heran. In Wien auf

0: sich die Verzögerungen durch den Wochenverkehr. Wochenendverkehr ging weiter zurück in Fahrtrichtung Inzersdorf. Hier müsste nach dem Unfall zwischen dem Knoten Nierstetten und dem Knoten Prater allerdings noch mit etwa 15 Minuten plus rechnen. Und auf der S1 Wiener Außenring Schnellstraße. Der abschnittsweise Stau wegen Überlastung in Richtung Schwechat hat sich leicht verlagert zwischen dem Knoten Vösendorf und dem Knoten Schwechat. Ihr braucht ihr aktuell rund 15 Minuten länger.
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0: Willkommen beim perfekten Start ins wohlverdiente Wochenende hier auf OE24 mit Fina WLAN. Und jetzt haben wir es geschafft. Ich bringe euch entspannt durch die nächste Stunde. Versorge euch mit allem, was heute wichtig ist und liefere euch den absolut besten Soundtrack zum Feiern und Abschalten.
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2: Baby Rexha, New Religion. Gute Laune garantiert.

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0: Und hier kommt der nächste gute Laune-Hit aus den 80ern.

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4: Apple stürzt Tech-Riese Nvidia vom Thron. Am US-Aktienmarkt hat der Konzern wieder die höchste Bewertung weltweit erreicht. Außerdem Lottospieler hoffen auf historischen Rekordgewinn. Bei der Ziehung am Sonntag geht es um den ersten 8-fach-Jackpot im Land. Und derzeit top geklickt, Gewitterwalze überschwemmte Straßen in Wien. Heftiger Starkregen hat am Schwarzenbergplatz ein Verkehrschaos verursacht.
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4: Der Feierabendcheck auf OE24. Die Unwetter in Wien, Niederösterreich und der Steiermark, die halten uns noch weiterhin in Atem. Starkregen, Hagel und Sturmböen sorgen hier für eine angespannte Lage. Morgen am Samstag wird es dann wieder unbeständiger, bevor am Sonntag wieder die Sonne dominiert. In Kärnten auf der B100. Nach einem Unfall ist die Trautalstraße in beiden Richtungen zwischen der A10-Anschlussstelle Spital Ost und Alsach komplett gesperrt. Bitte weicht hier großräumig aus. Wir blicken noch nach Wien auf die A23. In Fahrtrichtung Inzersdorf erfordert der Unfall weiterhin etwas Geduld zwischen dem Knoten Hirstetten und dem Knoten Prater. Hier müsst ihr mit einem Plus von rund 15 Minuten rechnen. Und auf der S1, der Wiener Außenring-Schnellstraße. In Richtung Schwechat, hier kommt es noch zum hohen Verkehrsaufkommen. Zwischen dem Knoten Vösendorf und dem Knoten Schwechat kommt es noch zu abschnittsweisem Stau. Plant ihr auf jeden Fall hier 15 Minuten mehr ein.
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1: Und hier ist schon der nächste gute Laune-Hit.

0: Die Würfel sind gefallen und das gesamte OE24-Team gratuliert von ganzem Herzen.
1: Hallo Leute, das ist die Doris aus St. Michi in der Obersteiermark. Und das kannst du nicht glauben, ich habe heute einen Ägyptenurlaub genommen. Ich kann es euch nur sagen, das mit ruht jeden Tag im besten Radio und der Eva OE24 beste Mucke, was es gibt. Und spürt es mit. Es ist eine Erfüllung gegangen, ich bin ganz fertig.
0: Liebe Doris, wir wünschen dir natürlich eine fantastische und unvergessliche Zeit. Und für alle anderen gilt, dranbleiben lohnt sich jetzt erst recht. Das war noch nicht alles. Schon ab der nächsten Woche geht das Mitfiebern direkt in die nächste Runde. Da wartet bereits der nächste absolut geniale All-Inclusive Traumurlaub nach Ägypten von ETI auf euch. Haltet euer Handy bereit am Montag und sichert euch eure Chance. Den besten Sound für eure Feierabendrunde gibt es wie gewohnt mit den Superhits hier auf OE24.

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13: Platz 1.
14: US-Militär zerstört iranischen Spionageturm. Die amerikanische Armee hat im Golf von Oman eine Überwachungsstation der iranischen Revolutionsgarden weggebombt. Das Lager diente jahrzehntelang zur Verfolgung von Handelsschiffen.
13: Platz 2.
14: 11-jähriges Mädchen stirbt nach Pooldrama in Italien. Im Urlaubsort Sestri Levante haben sich die Haare eines Kindes im Absaugsystem eines Schwimmbeckens verfangen. Die 11-jährige ist im Spital in Genua verstorben.
13: Platz 3.
14: Riesiges Lottofieber vor historischem 8-fach-Jackpot. In Österreich warten bei der Ziehung am Sonntag rund 12 Millionen Euro auf die Spieler. Es ist der allererste 8-fach-Jackpot in der Geschichte des Landes.
13: Platz 4.
14: New York Times feiert die Wiener Bäder. Die renommierte US-Zeitung hat einen eigenen Insider-Guide über die städtischen Freibäder veröffentlicht. Der Autor schwärmt besonders vom Gänsehäufel und dem Kongressbad.
13: Platz 5.
14: Argentiniens Präsident schwänzt das WM-Finale. Javier Milei reist aus reinem Aberglauben nicht zum Endspiel gegen Spanien nach New York. Er verfolgt das Match mit seiner Glücksjacke vom Amtssitz aus.
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16: Willkommen im Feierabend-Check hier auf UE24. Die Unwetterwarnung für Wien, Niederösterreich und die Steiermark ist nach wie vor aufrecht. Die heftigen Gewitterzellen bringen weiterhin Starkregen, Hagel und Sturmböen. Auf den Straßen im Großraum Wien, in Teilen Niederösterreichs und der Steiermark gibt es aktuell auch erhebliche Verkehrsbehinderungen durch Überflutungen und umgestürzte Bäume. Fahrt extrem vorsichtig. Im Westen geht der Tag dann sonnig zu Ende. Nachts kühlt es auf 22 bis 15 Grad ab. Für das Wochenende gilt, morgen am Samstag bleibt es wechselhaft mit Schauern bei 21 bis 28 Grad. Und während der Sonntag unseren absoluten Bilderbuch-Sommertag bringt.

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0: Jennifer Lopez featuring David Guetta, Save Me Tonight.

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